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0: Next one is 8 to Charles, 8921, 8 to Charles, 8921. Come back to a Chevrolet 4-door silver.
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